Verbraucherinnen und Verbrauchern an. Das zeigt eine Untersuchung der Monopolkommission. Als Grund nennt sie vor allem den starken politischen und öffentlichen Druck. Bei wichtigen Medikamenten will die EU weniger abhängig vom Ausland werden. Die Produktion in Europa soll gefördert und so angekurbelt werden. Verbraucherinnen und Verbrauchern an. Das zeigt eine Untersuchung der Monopolkommission. Als Grund nennt sie vor allem den starken politischen und öffentlichen Druck. Bei wichtigen Medikamenten will die EU weniger abhängig vom Ausland.

0: Vor allem lange Wartezeiten und Ärztemangel sorgen für Ärger.
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2: Erst noch ein paar Schauer, die dann nach Osten abziehen. Danach wird's in vielen Ecken trockener und die Wolken reißen auch mal auf. Später kommen von Nordwesten wieder mehr Wolken nach. Aktuell liegen wir bei 9 bis 0 Grad. Heute am Tag dann oft wolkig, ab und zu fällt auch wieder etwas Regen.

0: Sicherheit war hier ein Muss. Jeanette Biedermann über die Fantastischen Vier, die da.
1: Die Single habe ich mir sofort gekauft und dadurch, dass es deutsch war, konnte man das halt einfach sofort mitsingen, weil man sich sofort gemerkt hat und das hat ja eine riesen Welle losgetreten und das war auch Pflicht, dass man den Text auswendig konnte und wenn der Song kommt, musstest du das bringen einfach. Habe ich auch. 90s.

Das sind unsere Favorites für den Frühling. Michael Jackson. The Cure. Und neu dabei, The KLF, Justified and Ancient. Eingevotet von Emilia aus Darmstadt über 90s Instagram.

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1: Im Studio Hanna Messerschmidt. Wegweisende Beschlüsse, wie erwartet, Fehlanzeige. Im Kanzleramt haben die Spitzen von Schwarz-Rot über einen gemeinsamen Fahrplan für kommende Reformen gesprochen. Thema war zum Beispiel die geplante Einkommenssteuerreform. SPD-Finanzminister Klingbeil sprach vorab von einer Arbeitssitzung. Inzwischen wird der Tankrabatt von fast 17 Cent weitgehend an die Verbraucher weitergegeben. Das zeigt eine Untersuchung der Monopolkommission, die die Bundesregierung berät. Auch der ADAC meldet sinkende Preise. Diesel kostet SPD-Finanzminister Klingbeil sprach vorab von einer Arbeitssitzung. Inzwischen wird der Tankrabatt von fast 17 Cent weitgehend an die Verbraucher weitergegeben. Das zeigt eine Untersuchung der Monopolkommission.

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1: Jimmy Destray schreibt Maria, als er sich an seine Zeit auf einer katholischen Schule erinnert. Der Song handelt von einem Teenager, der ein Mädchen aus der Ferne anhimmelt. Das Lied wird ein Riesenhit quer durch Europa und beschert der Band nach 15 Jahren Pause 1999 ein völlig unerwartetes Comeback.
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1: Im Studio Hanna Messerschmidt. Das Spitzentreffen von Schwarz-Rot ist wie erwartet ohne große Beschlüsse zu Ende gegangen. Im Kanzleramt ging es am Abend darum, wie es nach dem Stopp der Entlastungsprämie weitergehen soll. Ziel war ein gemeinsamer Fahrplan für kommende Reformen, mehr nicht. Der Tankrabatt kommt mittlerweile größtenteils bei den Verbraucherinnen und Verbrauchern an. Das zeigt eine Untersuchung der Monopolkommission. Als Grund nennt sie vor allem den starken politischen und öffentlichen Druck. Deutschland gehört weltweit weiter zu den Top-Zielen für Cyberkriminelle. Letztes Jahr zählte das BKA rund 335.000 Fälle. Die Dunkelziffer dürfte deutlich größer sein. Einen großen Anstieg gab es bei sogenannten Ransomware-Angriffen, bei denen Lösegeld gefordert wird. Beim ersten ESC-Halbfinale haben sich 10 Länder ein Ticket fürs große Finale am Samstag gesichert. Neben Ländern wie Schweden, Israel und Griechenland ist auch Favorit Finnland weiter. Deutschland ist als eins der sogenannten Big Five-Länder automatisch im Finale.
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2: Erst noch ein paar Schauer, die dann nach Osten abziehen. Danach wird es in vielen Ecken trockener und die Wolken reißen auch mal auf. Später kommen von Nordwesten wieder mehr Wolken nach. Aktuell liegen wir bei 9 bis 0 Grad. Heute am Tag dann oft wolkig. Ab und zu fällt auch wieder etwas Regen. Dazu maximal 17 Grad.

wurde Frozen gespielt von Madonna und ich dachte, wow, die hat sich ja schon wieder völlig neu erfunden und das ist meine Lieblings-Madonna sozusagen, diese Frozen-Zeit. Damals war es ja so, es war nicht so leicht, einen neuen Song zu hören. Man musste wirklich noch das Radio anschalten und das sollen sie natürlich immer noch, liebe Hörer, aber drauf warten, dass dieser Song gespielt wird. 90s, 90s.

0: sich immer wieder neu erfunden und das macht sie zum Megastar. Peter Plate von Rosenstolz über Madonna. Frozen.
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dabei? Shaggy, Mr. Boombastic. Reingevotet von Maria aus Heidelberg über 90s Instagram.

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1: Im Studio Hanna Messerschmidt. Wegweisende Beschlüsse, wie erwartet, Fehlanzeige. Im Kanzleramt haben die Spitzen von Schwarz-Rot über einen gemeinsamen Fahrplan für kommende Reformen gesprochen. Thema war zum Beispiel die geplante Einkommenssteuerreform. SPD-Finanzminister Klingbeil sprach vorab von einer Arbeitssitzung. Inzwischen wird der Tankrabatt von fast 17 Cent weitgehend an die Verbraucher weitergegeben. Das zeigt eine Untersuchung der Monopolkommission, die die Bundesregierung berät. Auch der ADAC meldet sinkende Preise. Diesel kostete zum Wochenstart im Schnitt wieder weniger als 2 Euro pro Liter. Bei wichtigen Medikamenten wie Antibiotika und Insulin will die EU unabhängiger werden. Neue Regeln sollen es leichter machen, die Produktion in Europa mit öffentlichen Geldern zu unterstützen. Bislang ist die EU stark abhängig von Asien, wo viele Medikamente herkommen. Im südfranzösischen Cannes ist am Abend das internationale Filmfestival eröffnet worden. Der für die Herr-der-Ringe-Reihe bekannte Regisseur Peter Jackson bekam einen Ehrenpreis für sein Lebenswerk. Im Rennen um die begehrte Goldene Palme sind in diesem Jahr auch 3 deutsche Beiträge.
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2: Viele Wolken hängen heute Morgen überm Land und von Nordwesten kommt schon Regen rein. Sonst kann es immer wieder krachen mit Gewittern. Im Süden bleibt es eher trocken. Später am Tag wird es insgesamt unbeständig. Dazu steigen die Höchstwerte auf 11 bis 17 Grad. Rund um Schauer und Gewitter sind auch mal Sturmböen drin. Morgen geht's ähnlich weiter mit Wolken und Schauern. Maximal 17 Grad.
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4: Guten Morgen an diesem Mittwoch. Hi zusammen, hier ist Rob Green. Kurz nach 5, eine kurze Woche wegen dem Feiertag. Morgen ist, je nachdem wie man das nennen möchte, Christi Himmelfahrt, Vatertag, Herrentag, alles ist dabei. Aber morgen ist frei. Das heißt, ich kann jetzt nicht schon den 90s Rob Green Wochenend-Countdown starten, da wir Freitag arbeiten müssten. Aber sehr schön, dass man mitten in der Woche einen Feiertag hat, oder? Ich gehe davon aus, dass die meisten von euch wahrscheinlich morgen nicht arbeiten müssen. Deswegen ab mit uns in den Feiertag mit Daft Punk Around the World und Everything But the Girl, Todd Terry's Club Mix von Missing.

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1: Rob Green, guten Morgen. Yes, Mai ist Feiertagsmonat. Morgen schon wieder frei und Zeit, sich zu überlegen, auf welchen 90s-Style ihr am meisten steht. Sagt uns auf 90s90s.de und wir organisieren zu Pfingsten unser Sound Festival mit euren Favorite Sounds jede Stunde. 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

Tupac Shakur, Changes aus dem Jahr 98, 90s, 90s, Rob Green Morning. Guten Morgen zusammen und jetzt aus dem Jahr 95 mit There Is A Party, DJ Bobo. Oh,

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1: Im Studio Dirk Justus. Das Spitzentreffen von Schwarz-Rot ist wie erwartet ohne große Beschlüsse zu Ende gegangen. Im Kanzleramt ging es beim Koalitionsausschuss am Abend darum, was nach dem Stopp der Entlastungsprämie kommt. Ziel war ein gemeinsamer Fahrplan für kommende Reformen, mehr nicht. Der Tankrabatt kommt mittlerweile größtenteils bei den Verbraucherinnen und Verbrauchern an. Das zeigt eine Untersuchung der Monopolkommission. Als Grund nennt sie vor allem den starken politischen und öffentlichen Druck. Das Europaparlament berät heute über neue Regeln beim Kauf von Zugtickets. Bislang sind Zugreisen durch mehrere Länder oft kompliziert, weil man Fahrkarten von unterschiedlichen Anbietern braucht. Die EU-Kommission will die Betreiber dazu verpflichten, künftig auch Tickets aus anderen Ländern zu verkaufen. Beim ersten ESC-Halbfinale haben sich 10 Länder ein Ticket fürs große Finale am Samstag gesichert. Neben Ländern wie Schweden, Israel und Griechenland ist auch Favorit Finnland weiter. Deutschland ist als eins der sogenannten Big Five-Länder automatisch im Finale.
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2: Viele Wolken hängen heute Morgen überm Land und von Nordwesten kommt schon Regen rein. Sonst kann es immer wieder krachen mit Gewittern. Im Süden bleibt's eher trocken. Später am Tag wird's insgesamt unbeständig. Dazu steigen die Höchstwerte auf 11 bis 17 Grad. Rund um Schauer und Gewitter sind auch mal Sturmböen drin. Morgen geht's ähnlich weiter mit Wolken und Schauern. Maximal 17 Grad.
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4: 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Gleich werden wir richtig angeschrien an diesem Mittwochmorgen. Backstreet Boys gleich in der Show mit Larger Than Life aus dem Jahr 99. So ein geiler Song. Und wir springen jetzt vom Ende an den Anfang der 90er. 1990, Riesenerfolg für Madonna. Hier ist Vogue.

Backstreet Boys, Larger Than Life an diesem Mittwoch, den 13.05. Morgen ist Christi Himmelfahrt, Vatertag, Herrentag, deswegen nur noch einmal arbeiten, Leute, und dann haben wir morgen frei. Aus dem Jahr 99, Bloodhound Gang, Bad Touch.

in der App und im Web verschiedene Radios mit verschiedenen Styles bei 90s 90s und aus dem 90s 90s Dinner Party Radio. Sehr geiler Song für die chilligen Abendstunden. Space Power.

Jawohl und neu dabei, Jennifer Lopez, If You Had My Love. Von Saskia aus Stuttgart über 90s Instagram.

0: 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Im Studio Dirk Justus. Das Spitzentreffen von Schwarz-Rot ist wie erwartet ohne große Beschlüsse zu Ende gegangen. Im Kanzleramt ging es beim Koalitionsausschuss am Abend darum, was nach dem Stopp der Entlastungsprämie kommt. Ziel war ein gemeinsamer Fahrplan für kommende Reformen, mehr nicht. Der Tankrabatt kommt mittlerweile größtenteils bei den Verbraucherinnen und Verbrauchern an. Das zeigt eine Untersuchung der Monopolkommission. Als Grund nennt sie vor allem den starken politischen und öffentlichen Druck. Das Europaparlament berät heute über neue Regeln beim Kauf von Zugtickets. Bislang sind Zugreisen durch mehrere Länder oft kompliziert, weil man Fahrkarten von unterschiedlichen Anbietern braucht. Die EU-Kommission will die Betreiber dazu verpflichten, künftig auch Tickets aus anderen Ländern zu verkaufen. Beim ersten ESC-Halbfinale haben sich 10 Länder ein Ticket fürs große Finale am Samstag gesichert. Neben Ländern wie Schweden, Israel und Griechenland ist auch Favorit Finnland weiter. Deutschland ist als eins der sogenannten Big Five-Länder automatisch im Finale.
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2: Support. Viele Wolken hängen heute Morgen überm Land und von Nordwesten kommt schon Regen rein. Sonst kann es immer wieder krachen mit Gewittern. Im Süden bleibt es eher trocken. Später am Tag wird es insgesamt unbeständig. Dazu steigen die Höchstwerte auf 11 bis 17 Grad. Rund um Schauer und Gewitter sind auch mal Sturmböen drin. Morgen geht's ähnlich weiter mit Wolken und Schauern. Maximal 17 Grad.
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4: Es ist kurz nach 6 an diesem Mittwoch, den 13. Morgen ist Christi Himmelfahrt, Herrentag, Vatertag, wie man auch immer diesen Tag nennen möchte. Es ist ein Feiertag, Leute. Das heißt, heute noch ein letztes Mal arbeiten. Und wenn ihr schlau wart, habt ihr vielleicht tatsächlich den Brückentag Freitag eingereicht. Insofern habt ihr nach dem heutigen Tag Wochenende, was sehr schön wäre. Wir starten durch mit Men in Black, Will Smith und L'Amour Toujours. Ich liebe diesen Song. Titi D'Agostino, Rob Green, guten Morgen.

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mit Step by Step ganz am Anfang des Jahrzehnts 1990. Guten Morgen an diesem Mittwoch vor dem Feiertag, vor Christi Himmelfahrt, Herrentag, Vatertag. Rob Green, guten Morgen. Und ich weiß, ich sag's jedes Mal, wenn ich den Song spiele, aber das ist wirklich für mich der beste von U96 aus dem Jahr 93. Hier ist Night in

0: 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Im Studio Dirk Justus. Wegweisende Beschlüsse, wie erwartet Fehlanzeige. Im Kanzleramt haben die Spitzen von Schwarz-Rot über einen gemeinsamen Fahrplan für angeschobene Reformen gesprochen. Thema beim Koalitionsausschuss war zum Beispiel die geplante Einkommenssteuerreform. Inzwischen wird der Tankrabatt von fast 17 Cent weitgehend an die Verbraucher weitergegeben. Das zeigt eine Untersuchung der Monopolkommission, die die Bundesregierung berät. Auch der ADAC meldet sinkende Preise. Diesel kostet im Schnitt wieder weniger als 2 Euro pro Liter. Deutschlands Autobauer streichen bis 2035 vermutlich um die 225.000 Stellen. 35.000 mehr als bisher angenommen. Das sagte der Verband der Automobilindustrie dem Redaktionsnetzwerk Deutschland. Vor allem Zulieferbetriebe seien davon betroffen. Hauptgrund die Entwicklung vom Verbrenner zum Elektromotor. Pyrotechnik, Laser und alles, was der Kostümfundus so hergibt. Im ersten Halbfinale des Eurovision Song Contest sind 10 Länder weitergekommen, darunter auch die Favoriten. Finnlands dramatisches Gesangs- und Geigenduo ist ebenso dabei wie Griechenlands Spaßnummer. Das zweite Halbfinale gibt's morgen.
1: Das ist das Wichtigste für den Moment. 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
2: Viele Wolken hängen heute Morgen überm Land und von Nordwesten kommt schon Regen rein. Sonst kann es immer wieder krachen mit Gewittern. Im Süden bleibt's eher trocken. Später am Tag wird's insgesamt unbeständig. Dazu steigen die Höchstwerte auf 11 bis 17 Grad. Rund um Schauer und Gewitter sind auch mal Sturmböen drin. Morgen geht's ähnlich weiter mit Wolken und Schauern. Maximal 17 Grad.
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4: Es ist kurz nach 6:30 an diesem Mittwoch vor dem Feiertag. Rob Green, hi zusammen. Gleich die Timeline. Wir schauen mal, was in den 90ern so los war an diesem 13.05. Bis dahin Masterboy. Och, wir lieben Masterboy bei 90s. Das ist Mr. Feeling nach Einika Mosi.

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1: Rob Green, guten Morgen. Heute der 13. Mai und Oasis werden die am schnellsten verkaufende Band in der britischen Musikgeschichte. 330.000 Tickets für ihre Summershows. Innerhalb von nur 9 Stunden sind alle Karten weg. Unfassbar. Und jetzt ein Blick auch in die US-Charts heute im Jahrgang 91. Und zwar, da war ein Song auf Platz 1, den wir alle geliebt haben, ich zumindest damals. I Like the Way von High Five. Das R&B-Quintett High Five aus Texas rangiert ganz oben in den Charts. Und das war der 13.05. in den 90ern. 90s.
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The Power ganz am Anfang des Jahrzehnts bei 90s Rob Green. Guten Morgen, 90s, 90s Britpop ist ein eigenes Radio in der App und im Web auf 90s, 90s.de für den Britpop-Sound. Und auf diesem Radio, Brimful of Asher von Korn.

0: 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Im Studio Dirk Justus. Wegweisende Beschlüsse, wie erwartet Fehlanzeige. Im Kanzleramt haben die Spitzen von Schwarz-Rot über einen gemeinsamen Fahrplan für angeschobene Reformen gesprochen. Thema beim Koalitionsausschuss war zum Beispiel die geplante Einkommenssteuerreform. Inzwischen wird der Tankrabatt von fast 17 Cent weitgehend an die Verbraucher weitergegeben. Das zeigt eine Untersuchung der Monopolkommission, die die Bundesregierung berät. Auch der ADAC meldet sinkende Preise. Diesel kostet im Schnitt wieder weniger als 2 Euro pro Liter. Deutschlands Autobauer streichen bis 2035 vermutlich um die 225.000 Stellen. 35.000 mehr als bisher angenommen. Das sagte der Verband der Automobilindustrie dem Redaktionsnetzwerk Deutschland. Vor allem Zulieferbetriebe seien davon betroffen. Hauptgrund die Entwicklung vom Verbrenner zum Elektromotor. Pyrotechnik, Laser und alles, was der Kostümfundus so hergibt. Im ersten Halbfinale des Eurovision Song Contests sind 10 Länder weitergekommen, darunter auch die Favoriten. Finnlands dramatisches Gesangs- und Geigenduo ist ebenso dabei wie Griechenlands Spaßnummer. Das zweite Halbfinale gibt's morgen.
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2: Viele Wolken sind heute Morgen unterwegs, nur Richtung Alpen und im Südosten kommt schon öfter die Sonne raus. Sonst ist es erstmal länger nass mit Regen und später eher mit Schauern. Dazu kann es auch immer wieder gewittern, im Norden vereinzelt. Die Höchstwerte liegen bei 11 bis 17 Grad. Morgen bleibt's bei Sonne und Wolken, mit Schauern und Gewittern maximal bis 17 Grad.
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4: 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Es ist kurz nach 7. Guten Morgen. Morgen ist Feiertag, Leute. Man nennt ihn Christi Himmelfahrt, Herrentag, Vatertag. Mir egal, wie man das nennt. Hauptsache, dass wir frei haben. Und ja, ich denke, heute nach Feierabend, wenn man auch noch schlau war und den Freitag als Brückentag eingereicht hat, na, dann könnte man theoretisch heute nach Feierabend das ganz lange Wochenende starten. Aber wir starten erstmal nur den Feiertag nach dem heutigen Feierabend.

0: Depeche Mode.
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0: Yes, das wird wirklich sehr, sehr geil, Leute. Das läuft über Pfingsten und jede Stunde klingt anders. Mal eine Stunde Love Parade zum Beispiel oder eine Stunde Rock, Hip

Also ob Lauryn Hill oder Here Comes the Hot Stepper oder Sunshine, alles ist dabei bei Hip-Hop und R&B Rap. Also seid dabei in der Stunde oder ihr steht auf Eurodance und wollt eine Stunde Eurodance haben, teilt uns mit auf 90s90s.de. Wir basteln dann das 90s90s Sound Festival für euch zusammen über Facebook.

Back in der Show, 90s, 90s, Rob Green Morning, guten Morgen. Oh krass, dass der Song jetzt aus dem Jahr 96 im Moment immer noch in den TikTok-Trendlisten auftaucht. Er lebt gerade echt so, ja, viralen Erfolg bei TikTok. Es geht um Mr. President. Wir gehen zurück ins Jahr 1996. Ist auch ein geiler Song.

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1: Im Studio Dirk Justus. Ein Fahrplan für die anstehenden Reformen, das ist bisher das Ergebnis des Spitzentreffens von Union und SPD am Abend. Details, etwa dazu, wann welche Reform umgesetzt werden soll, wurden zunächst nicht bekannt. Auch zu weiteren Entlastungen von den hohen Spritpreisen gab es keine Beschlüsse. Wer bei einem Raub oder einer Vergewaltigung K.O.-Tropfen einsetzt, soll härter bestraft werden. Das sieht ein neuer Gesetzentwurf von Justizministerin Hubig vor, den das Kabinett heute beschließen will. Damit müssten Täter mit mindestens 5 Jahren Gefängnis rechnen, so Hubig in der Rheinischen Post. Baden-Württemberg bekommt heute einen neuen Ministerpräsidenten. Im Landtag in Stuttgart soll Grünen-Spitzenkandidat Cem Özdemir zum neuen Regierungschef gewählt werden. Er folgt auf seinen Parteikollegen Winfried Kretschmann, der aus Altersgründen nicht noch einmal zur Wahl angetreten war. Beim ersten ESC-Halbfinale haben sich 10 Länder ein Ticket fürs große Finale am Samstag gesichert. Neben Ländern wie Schweden, Israel und Griechenland ist auch Favorit Finnland weiter. Deutschland ist als eins der sogenannten Big Five-Länder automatisch im Finale.
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2: Viele Wolken sind heute Morgen unterwegs, nur Richtung Alpen und im Südosten kommt schon öfter die Sonne raus. Sonst ist es erstmal länger nass mit Regen und später eher mit Schauern. Dazu kann es auch immer wieder gewittern, im Norden vereinzelt. Die Höchstwerte liegen bei 11 bis 17 Grad. Morgen bleibt's bei Sonne und Wolken, mit Schauern und Gewittern maximal bis 17 Grad.
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4: 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Wenn ihr den Freitag als Brückentag beim Chef oder bei der Chefin eingereicht habt, dann könnte ich theoretisch jetzt schon heute den 90s Rob Green Wochenend-Countdown starten, denn morgen ist ja Feiertag. Christi Himmelfahrt, Herrentag, Vatertag. Solltet ihr nicht den Freitag eingereicht haben, dann starte ich noch nicht den Weekend-Countdown, sondern nur den Feiertag-Countdown. Das heißt, heute nach Feierabend haben wir endlich einen Tag zumindest frei und da freue ich mich drauf. Everlast, What It's Like und Annie Lennox, hier ist Walking on Broken Glass. Rob Green an diesem Mittwoch, guten Morgen.

0: The Last in der Show. 90s, Rob Green Morning an diesem Mittwoch. Guten Morgen. Und Marky Mark ist bekannt dafür, dass er morgens um 4 Uhr aufsteht und dreimal am Tag Workout macht. Kritikpunkt von vielen, er schläft zu wenig und ist ein schlechtes Vorbild. Seine Antwort bei Jimmy Kimmel in der amerikanischen Talkshow.
1: You know, the thing is, this is what people don't understand. Like yesterday, I went to bed at 6:30 in the afternoon. I always get 8 hours. You know, the idea of me not getting any sleep is ridiculous.
2: You're like a morning radio DJ, but you don't have a radio show.
1: Exactly.
2: Yeah.
1: Exactly.
0: Er sagt, er ging gestern zum Beispiel um 18.30 Uhr ins Bett und hat immer 8 Stunden Schlaf, wie ein Morningshow-Moderator, nur ohne Morningshow. Ja, das Gefühl kenne ich. Hier ist der Marky Mark, Prince Idol Joe, United.

Song aus dem Jahr 94, Andrew Donalds mit Michelle. Guten Morgen an diesem Mittwoch vor dem Feiertag. Rob Green hier und denkt dran, wir haben eine sehr geile 90s musikalische Welt digital für euch kreiert in der App und auf 90s.de mit über 20 verschiedenen Radios, zum Beispiel 90s Rock Radio. Und daraus jetzt spiele ich ein sehr geiles Song aus dem Jahr 99 mit Join Me. Hey.

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1: Im Studio Dirk Justus. Ein Fahrplan für die anstehenden Reformen, das ist bisher das Ergebnis des Spitzentreffens von Union und SPD am Abend. Details, etwa dazu, wann welche Reform umgesetzt werden soll, wurden zunächst nicht bekannt. Auch zu weiteren Entlastungen von den hohen Spritpreisen gab es keine Beschlüsse. Wer bei einem Raub oder einer Vergewaltigung K.O.-Tropfen einsetzt, soll härter bestraft werden. Das sieht ein neuer Gesetzentwurf von Justizministerin Hubig vor, den das Kabinett heute beschließen will. Damit müssten Täter mit mindestens 5 Jahren Gefängnis rechnen, so Hubig in der Rheinischen Post. Baden-Württemberg bekommt heute einen neuen Ministerpräsidenten. Im Landtag in Stuttgart soll Grünen-Spitzenkandidat Cem Özdemir zum neuen Regierungschef gewählt werden. Er folgt auf seinen Parteikollegen Winfried Kretschmann, der aus Altersgründen nicht noch einmal zur Wahl angetreten war. Beim ersten ESC-Halbfinale haben sich 10 Länder ein Ticket fürs große Finale am Samstag gesichert. Neben Ländern wie Schweden, Israel und Griechenland ist auch Favorit Finnland weiter. Deutschland ist als eins der sogenannten Big Five-Länder automatisch im Finale.
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2: Viele Wolken sind heute Morgen unterwegs, nur Richtung Alpen und im Südosten kommt schon öfter die Sonne raus. Sonst ist es erstmal länger nass mit Regen und später eher mit Schauern. Dazu kann es auch immer wieder gewittern, im Norden vereinzelt. Die Höchstwerte liegen bei 11 bis 17 Grad. Morgen bleibt's bei Sonne und Wolken, mit Schauern und Gewittern maximal bis 17 Grad.
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4: Es ist kurz nach 8 an diesem Mittwoch. Guten Morgen, 13.05. Morgen ist Feiertag, Christi Himmelfahrt, Herrentag, Vatertag. Und wenn ihr an den Feiertag gedacht habt und an den Brückentag danach, dann könnte theoretisch für viele von euch heute nach Feierabend das Wochenende, das ganz lange Wochenende beginnen. Heute vor 30 Jahren war der Song hier auf Platz 1 in den Charts. Michael Jackson, They Don't Care About Us.

0: Seal mit Crazy.
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0: All Pfingstwochenende long, finde ich geil. Rob Green hier, hi zusammen. Ja, ich habe es schon mal in der Sendung erzählt. Ich habe es ja mit moderiert letztes Jahr, aber es gab auch Stunden, wo ich nicht moderiert habe und die habe ich dann privat gern gehört. Sound Festival heißt eine Stunde lang zum Beispiel Rock, dann eine Stunde Dance, eine Stunde Mayday, eine Stunde Boybands, eine Stunde Love Songs oder Hip-Hop

Die großen Namen aus der Hip-Hop- und Rap-Szene werden dabei sein. Sei es gerade, wie wir gehört haben, die Fugees oder Anika Mosey oder Tupac, Notorious B.I.G., Snoop Dogg, alle sind dabei. Teilt uns gerne mit auf 90s90s.de, welche Musikrichtung

Sink. Und jetzt gehen wir zurück ins Jahr 1996. Sehr, sehr geiler Song von Adam Clayton und Larry Mullen aus dem Film Mission Impossible.

0: 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Im Studio Dirk Justus. Wegweisende Beschlüsse, wie erwartet, Fehlanzeige. Beim Koalitionsausschuss im Kanzleramt haben sich die Spitzen von Union und SPD auf einen Fahrplan für die anstehenden Reformen geeinigt. Details wurden nicht bekannt. Auch zu Entlastungsmaßnahmen gab es wohl keine Entscheidungen. Beim Thema K.O.-Tropfen soll das Strafrecht weiter nachgeschärft werden. Wer die Tropfen bei Vergewaltigung oder bei einem Raub einsetzt, muss künftig mit mindestens 5 Jahren Gefängnis rechnen, so Justizministerin Hubig in der Rheinischen Post. Das Gesetz dazu soll heute auf den Weg gebracht werden. In Stuttgart soll Cem Özdemir heute zu Baden-Württembergs neuem Ministerpräsidenten gewählt werden. Der Grünen-Politiker folgt auf den bisherigen Regierungschef Winfried Kretschmann. Der Koalitionsvertrag mit der CDU ist bereits unterzeichnet. Pyrotechnik, Laser und alles, was der Kostümfundus so hergibt. Im ersten Halbfinale des Eurovision Song Contests sind 10 Länder weitergekommen, darunter auch die Favoriten. Finnlands dramatisches Gesangs- und Geigenduo ist ebenso dabei wie Griechenlands Spaßnummer. Das zweite Halbfinale gibt's morgen.
1: Das ist das Wichtigste für den Moment. 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

0: 16 Grad.
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2: Es ist kurz nach 8:30 an diesem Mittwoch vor dem Feiertag, vor Christi Himmelfahrt, vor Vatertag, vor Herrentag. Schön, dass ihr dabei seid. Backstreet Boys, Get Down, für mich der beste Song von den Backstreet Boys. Snap, Rhythm is a Dancer, für mich der beste Song von Snap. Und da machen wir die Timeline. Wir schauen, was an diesem 13.05. in den 90ern los war.

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1: Rob Green, guten Morgen. Heute der 13. Mai und Oasis werden die am schnellst verkaufende Band in der britischen Musikgeschichte. 330.000 Tickets für ihre Sommershows innerhalb von nur 9 Stunden. Da sind alle weg innerhalb von 9 Stunden. Irre, oder? Ich meine, wenn sie Wonderwall gespielt haben auf dem Konzert, sind wahrscheinlich alle ausgerastet und haben gesagt, jetzt weiß ich, warum ich das Ticket gekauft habe. Und ein Blick in die US-Charts heute im Jahrgang 91. Da war ein Song auf der 1, den wir alle geliebt haben, ich zumindest damals. Das R&B-Quintett High Five aus Texas mit I Like The Way sind ganz oben an diesem 13.05.
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John Cicada, Just Another Day aus dem Jahr 92 und jetzt ein Song aus dem 90s Hip-Hop und R&B Radio in der App und im Web am Ende des Jahrzehnts mit Say My Name. Hier sind Destiny.

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1: Im Studio Dirk Justus. Wegweisende Beschlüsse, wie erwartet, Fehlanzeige. Beim Koalitionsausschuss im Kanzleramt haben sich die Spitzen von Union und SPD auf einen Fahrplan für die anstehenden Reformen geeinigt. Details wurden nicht bekannt. Auch zu Entlastungsmaßnahmen gab es wohl keine Entscheidungen. Beim Thema K.O.-Tropfen soll das Strafrecht weiter nachgeschärft werden. Wer die Tropfen bei Vergewaltigung oder bei einem Raub einsetzt, muss künftig mit mindestens 5 Jahren Gefängnis rechnen, so Justizministerin Hubig in der Rheinischen Post. Das Gesetz dazu soll heute auf den Weg gebracht werden. US-Präsident Trump reist heute nach China. Unter anderem stehen morgen Gespräche mit Staatschef Xi an. Es geht um den Iran-Krieg, Taiwan und neue Wirtschaftsdeals. Beobachter sagen, Trump geht angeschlagen in das Treffen wegen des festgefahrenen Iran-Kriegs und Problemen bei seiner Zollpolitik. Das Landgericht Bremen entscheidet heute über die geschrumpfte Alpenmilch-Schokotafel von Milka. Sie hat seit Anfang des Jahres 10 Gramm weniger, wurde aber 50 Cent teurer. Die Verbraucherzentrale Hamburg hat daher wegen Irreführung geklagt.
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2: Viele Wolken hängen heute Vormittag über weiten Teilen Deutschlands. Dazu kommt immer mal Regen runter und später wird es eher schauriger. Vereinzelt sind auch Gewitter drin. An den Alpen ist es deutlich freundlicher mit Sonne und meist trocken. Insgesamt liegen die Höchstwerte bei 11 bis 17 Grad. Morgen geht's wechselhaft weiter. Wolken, Schauer und Gewitter, maximal 10 bis 16 Grad.
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4: Es ist kurz nach 9 an diesem Mittwoch. Guten Morgen, der Tag vor dem Feiertag. Und wenn ihr ganz schlau wart und die Möglichkeit hattet, den Freitag als Brückentag einzureichen, dann habt ihr heute nach Feierabend nicht nur Christi Himmelfahrt, Vatertag, Herrentag morgen, sondern ein ganz langes Wochenende. Sehr, sehr schön. Moby, Why Does My Heart Feel So Bad und Genesis, I Can't Dance. Herzlich willkommen, 90s at Work an diesem Mittwoch.

Rob Green, guten Morgen. 90s Radio. Und Mai ist wirklich der Feiertagsmonat, oder? Morgen schon wieder frei. Zeit, sich zu überlegen, auf welchen 90s-Style ihr am meisten steht. 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Es geht um 90s Sound Festival. Das machen wir zu Pfingsten. Wir organisieren dann euer Sound Festival und euren Favorite Songs spielen wir jede Stunde eine andere Musikrichtung. 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Rosie, Get in All the Babes nach Army of Lovers. Zurück ins Jahr 91. Rob Green, guten Morgen. Hier ist Crucify.

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1: Im Studio Dirk Justus. Ein Fahrplan für die anstehenden Reformen, das ist bisher das Ergebnis des Spitzentreffens von Union und SPD am Abend. Details, etwa dazu, wann welche Reform umgesetzt werden soll, wurden zunächst nicht bekannt. Auch zu weiteren Entlastungen von den hohen Spritpreisen gab es keine Beschlüsse. Wer bei einem Raub oder einer Vergewaltigung K.O.-Tropfen einsetzt, soll härter bestraft werden. Das sieht ein neuer Gesetzentwurf von Justizministerin Hubig vor, den das Kabinett heute beschließen will. Damit müssten Täter mit mindestens 5 Jahren Gefängnis rechnen, so Hubig in der Rheinischen Post. Zum ersten Mal seit fast 10 Jahren reist heute wieder ein US-Präsident nach China. Donald Trump trifft unter anderem auf Chinas Staatschef Xi Jinping. Im Mittelpunkt der Gespräche stehen der Iran-Krieg, der Streit um Taiwan und neue Wirtschaftsdeals zwischen den beiden Supermächten. Zum Start des internationalen Filmfestivals in Cannes ist Star-Regisseur Peter Jackson geehrt worden. Der etwa für die Herr-der-Ringe-Reihe bekannte Filmemacher bekam einen Ehrenpreis für sein Lebenswerk. Im Rennen um die begehrte Goldene Palme sind in diesem Jahr auch 3 deutschsprachige Beiträge.
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2: Viele Wolken hängen heute Vormittag über weiten Teilen Deutschlands. Dazu kommt immer mal Regen runter und später wird es eher schauriger. Vereinzelt sind auch Gewitter drin. An den Alpen ist es deutlich freundlicher mit Sonne und meist trocken. Insgesamt liegen die Höchstwerte bei 11 bis 17 Grad. Morgen geht's wechselhaft weiter. Wolken, Schauer und Gewitter, maximal 10 bis 16 Grad.

Mittwoch vor dem vielleicht langen Wochenende. Wenn ihr Freitage als Brückentage eingereicht habt, dann habt ihr heute nach Feierabend schon langes Wochenende. Für alle anderen, morgen ist Feiertag, das heißt, wir haben zumindest einen freien Tag. Pet Shop Boys, bis dahin, Say A Vida A und Madonna hier aus dem Jahr 99, Nothing Really Matters.

Pet Shop Boys. Wir sind deutschlandweit im Digitalradio DAB Plus in der kostenlosen Sender-App mit über 20 verschiedenen Radios mit verschiedenen Styles im Web und Smart Speaker. 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

Red Hot Chili Peppers. Das war's von mir, Rob Green, an diesem Mittwoch. Ich wünsche euch morgen einen sehr schönen Feiertag. Wenn ihr Freitag als Brückentage eingereicht habt, dann ein sehr schönes, langes Wochenende. Gleich Marie bei der Arbeit, aber jetzt kommt wirklich ein sehr, sehr, sehr geiler Song aus dem 90s Dance Radio in der App und im Web. Also wenn ihr auf sowas steht, dann 24/7 90s Dance Radio einschalten in der App und auf 90s.de mit Move It Up aus dem Jahr 93. Wir spielen Capella.

Das sind unsere Favorites für den Frühling. Michael Jackson. Pure. Und neu dabei, The KLF, Justified and Ancient. Eingebautet von Emilia aus Darmstadt über 90s Instagram.

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1: Im Studio Dirk Justus. Ein Fahrplan für die anstehenden Reformen, das ist bisher das Ergebnis des Spitzentreffens von Union und SPD am Abend. Details, etwa dazu, wann welche Reform umgesetzt werden soll, wurden zunächst nicht bekannt. Auch zu weiteren Entlastungen von den hohen Spritpreisen gab es keine Beschlüsse. Zum ersten Mal seit fast 10 Jahren reist heute wieder ein US-Präsident nach China. Donald Trump trifft unter anderem auf Chinas Staatschef Xi Jinping. Im Mittelpunkt der Gespräche stehen der Iran-Krieg, der Streit um Taiwan und neue Wirtschaftsdeals zwischen den beiden Supermächten. Wer bei einem Raub oder einer Vergewaltigung K.O.-Tropfen einsetzt, soll härter bestraft werden. Das sieht ein neuer Gesetzentwurf von Justizministerin Hubig vor, den das Kabinett heute beschließen will. Damit müssten Täter mit mindestens 5 Jahren Gefängnis rechnen, so Hubig in der Rheinischen Post. Das Europaparlament berät heute über neue Regeln beim Kauf von Zugtickets. Bislang sind Zugreisen durch mehrere Länder oft kompliziert, weil man Fahrkarten von unterschiedlichen Anbietern braucht. Die EU-Kommission will die Betreiber dazu verpflichten, künftig auch Tickets aus anderen Ländern zu verkaufen.
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2: Viele Wolken hängen heute Vormittag über weiten Teilen Deutschlands. Dazu kommt immer mal Regen runter und später wird's eher schauriger. Vereinzelt sind auch Gewitter drin. An den Alpen ist's deutlich freundlicher mit Sonne und meist trocken. Insgesamt liegen die Höchstwerte bei 11 bis 17 Grad. Morgen geht's wechselhaft weiter. Wolken, Schauer und Gewitter, maximal 10 bis 16 Grad.
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5: 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Hallo an diesem Mittwoch, der ein geführter Freitag ist. Denn morgen haben die meisten von uns frei und deswegen gehen wir gut gelaunt jetzt rein in diese Stunde gleich mit dem Captain Hollywood Project. Vorher Lene Marlen und los geht's mit Robbie Williams.

0: einem Flickflack ging alles los. Alex Christensen über Captain Hollywood Project.
1: Captain Hollywood Project ist eigentlich der gleiche Autor wie auch Mr. Vane. Das ist der liebe Nosi Katzmann aus Darmstadt. Der Mann mit der Gitarre, der sang einen immer Hits vor. Als ich More and More das erste Mal gehört hatte, dachte ich sofort, ist so eine Nosi-Nummer, da merkt man noch diese Handschrift. Und dann hatten sie es eben zusammengebaut mit Captain Hollywood, der ja schon als Tänzer irgendwie total berühmt war und überall so Breakdance gemacht hat. Und er war auf der Bühne natürlich der absolute Burner, hat alles weggemacht. Er kam auf die Bühne mit einem Doppelflickflack und da war einfach klar, okay, das ist hier der Chef-Show-mäßig.
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0: Schöner Song. So mag ich das. Bei der Arbeit hier an diesem Mittwoch mit Marie. Hallo.
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2: Heute der 13. Mai. Oasis werden die am schnellsten verkaufende Band in der britischen Musikgeschichte. 330.000 Tickets für ihre Sommershows. Innerhalb von nur 9 Stunden sind alle Karten weg. Noch schnell der Blick auf die US-Charts heute im Jahrgang 1991. Da war dieser Song hier auf Platz 1 in der Billboard Hot 100. Das R&B-Quintett High Five aus Texas mit I Like The Way rangierten sie ganz oben. 90s,
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Ruhig ist es um ihn. Will Smith ist vielleicht mal ganz gut, ein bisschen abchillen. Hier bei 90s 90s auftauchen immer mal wieder, gerade mit Miami. Der coole Sound der 90er an diesem Mittwoch aus unserem Love Parade Radio. Heißt also, wenn ihr sagt, oh, geiler Sound, liebe ich, klickt euch da gerne mal rein. Den bekommt ihr da nämlich rund um die Uhr. Also nicht den Song, aber den Sound, den Love Parade Sound der 90er eben. Roller Girl, Dear Jessie.

0: 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Im Studio Dirk Justus. Wegweisende Beschlüsse, wie erwartet, Fehlanzeige. Beim Koalitionsausschuss im Kanzleramt haben sich die Spitzen von Union und SPD auf einen Fahrplan für die anstehenden Reformen geeinigt. Details wurden nicht bekannt. Auch zu Entlastungsmaßnahmen gab es wohl keine Entscheidungen. US-Präsident Trump reist heute nach China. Unter anderem stehen morgen Gespräche mit Staatschef Xi an. Es geht um den Iran-Krieg, Taiwan und neue Wirtschaftsdeals. Beobachter sagen, Trump geht angeschlagen in das Treffen wegen des festgefahrenen Iran-Kriegs und Problemen bei seiner Zollpolitik. Beim Thema K.O.-Tropfen soll das Strafrecht weiter nachgeschärft werden. Wer die Tropfen bei Vergewaltigung oder bei einem Raub einsetzt, muss künftig mit mindestens 5 Jahren Gefängnis rechnen, so Justizministerin Hubig in der Rheinischen Post. Das Gesetz dazu soll heute auf den Weg gebracht werden. Deutschlands Autobauer streichen bis 2035 vermutlich um die 225.000 Stellen. 35.000 mehr als bisher angenommen. Das sagte der Verband der Automobilindustrie dem Redaktionsnetzwerk Deutschland. Vor allem Zulieferbetriebe seien davon betroffen. Hauptgrund die Entwicklung vom Verbrenner zum Elektromotor.
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2: Viele Wolken sind gerade am Start und immer mal wieder wird's nass. Aus Regen wird im Lauf des Tages eher so ein Schauerding. Dazu sind auch Gewitter drin, teils mit Sturmböen. An den Alpen und im Südosten zeigt sich dagegen öfter die Sonne und es bleibt eher trocken. Die Höchstwerte liegen bei 11 bis 17 Grad. Morgen geht's wechselhaft weiter mit Schauern und Gewittern, maximal 10 bis 16 Grad.
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4: 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Auf geht's hier in die nächste Stunde. Gleich auch wieder mit einer spannenden Hit-Story. Also ein interessanter Fakt rund um einen 90s-Hit. In dem Fall geht's um den Song Push the Feeling On. Erfahrt ihr gleich mehr nach J-Lo und los geht's mit Madonna.

0: 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Push the feeling. Nightcrawlers. Nightcrawlers.
1: Erst ein Flop, dann ein Hit. Push the Feeling On verschwindet 92 schnell aus den Charts, bis der US-Produzent MK einen Remix draus macht. Plötzlich läuft der Song in allen Clubs und wird 1994 ein Riesenerfolg. Die Nightcrawlers löschen kurzerhand die Originalversion und machen den Remix offiziell zur ersten Single ihres Albums. Bis heute wirklich ein 90s-Klassiker.
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Massive Attack, geile Band, Unfinished Symphony, die haben auch relativ viele Fans und ich könnte mir vorstellen, dass der ein oder andere Fan von denen einen Wandteppich an der Wand zu Hause hat. Gibt es wirklich? Bei denen online kann man Wandteppiche kaufen oder auch Kissenbezüge. Neben ganz normalen Sachen wie natürlich Shirts und so haben die echt abgefahrene Merch. Artikel da drin. Also ich bin nicht mal großer Massive Attack Fan, aber ich hab Bock, mir so ein Merch zu kaufen, weil ich die so kreativ finde. Wir machen weiter hier an diesem Mittwoch jetzt mit Opus 3, It's a Fine Day.

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dabei Shaggy, Mr. Boombastic. Reingewortet von Maria aus Heidelberg über 90s, 90s Instagram.

90s, 90s mit ein paar Jungs, die in den 90ern wirklich gut und mit Recht zur absoluten Gilde der Superstars gehört haben. E17 aus unserem Boygroups Radio in der kostenfreien Sender-App und im Web. Aber Leute, was damals war, muss heute schon lange nicht mehr sein. Und vielleicht seid ihr einem von E17 ja sogar schon mal begegnet. John Handy nämlich, der war der totale Schwarm und arbeitet heute in London als Dachdecker. Also beim London-Trip vielleicht mal einen ziemlich sexy Dachdecker gesehen, dann könnte der das gewesen sein. Hier hört er sie jetzt aus unserem Boygroups Radio.

0: 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Im Studio Dirk Justus.
1: Die 1.000 Euro Entlastungsprämie ist endgültig vom Tisch. Die Spitzen von Union und SPD haben sich im Koalitionsausschuss darauf geeinigt, die Maßnahme fallen zu lassen, heißt es von Seiten der Union. Der Bundesrat hatte die Prämie letzte Woche ausgebremst. Die Bundesregierung hat das neue Heizungsgesetz auf den Weg gebracht. Öl- und Gasheizungen sollen langfristig erlaubt bleiben. Kritiker sehen Nachteile für den Klimaschutz. Weiterer Beschluss: Täter sollen härter bestraft werden, wenn sie bei Raub oder Vergewaltigung K.O.-Tropfen einsetzen. Zum ersten Mal seit fast 10 Jahren reist heute wieder ein US-Präsident nach China. Donald Trump trifft unter anderem auf Chinas Staatschef Xi Jinping. Im Mittelpunkt der Gespräche stehen der Iran-Krieg, der Streit um Taiwan und neue Wirtschaftsdeals zwischen den beiden Supermächten. Die neuen Milka-Tafeln mit nur noch 90 Gramm dürfen so nicht verkauft werden. Das hat das Landgericht Bremen entschieden. Denn die Verpackung sieht fast genauso aus wie früher bei der 100-Gramm-Tafel. Weil die Tafel gleichzeitig teurer geworden ist, werden Verbraucher getäuscht, so das Gericht.
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2: Viele Wolken sind gerade am Start und immer mal wieder wird's nass. Aus Regen wird im Lauf des Tages eher so ein Schauerding. Dazu sind auch Gewitter drin, teils mit Sturmböen. An den Alpen und im Südosten zeigt sich dagegen öfter die Sonne und es bleibt eher trocken. Die Höchstwerte liegen bei 11 bis 17 Grad. Morgen geht's wechselhaft weiter mit Schauern und Gewittern, maximal 10 bis 16 Grad.
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5: 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Also die Songs von den Fugees, die sind ja für Press Michael gerade sowas wie, weiß ich nicht, Mantra oder so. Ready or not, er muss jetzt. Er tritt seine Haftstrafe an. 14 Jahre im Gefängnis und wir hören ihn hier gleich mit Ready or not. Das ist so abgefahren eigentlich, ne? Also die Fugees gleich, aber jetzt um kurz nach 12 erstmal Michael Jackson und euch eine tolle Mittagspause. Ich bin Marie, hallo.

0: Scat-Cap ein weltweiter Trend wurde. Olli P. über Scatman John. Scatman.
1: Der Song handelt vom Scatten. To Scat ist Englisch und heißt stottern. Und Scatman John hat halt wirklich immer gestottert. Außer wenn er gesungen hat. Und das ist wirklich ein Phänomen, was bei, ja, was bei vielen, die an Stottern leiden, dann wirklich zu beobachten ist, dass wenn sie singen, dass das Stottern verschwindet.
2: 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Scatman.

0: Download, Johnny B. Mucke zum Drangewöhnen. Ja, so sind wir halt hier bei 90s, 90s, ne?
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1: Heute der 13. Mai. Oasis werden die am schnellsten verkaufende Band in der britischen Musikgeschichte. 330.000 Tickets für ihre Sommershows. Innerhalb von nur 9 Stunden sind alle Karten weg. Noch schnell der Blick auf die US-Charts heute im Jahrgang 1991. Da war dieser Song hier auf Platz 1 in der Billboard Hot 100. Das R&B-Quintett High Five aus Texas mit I Like The Way rangierten sie ganz oben. 90s.
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neu dabei, Jennifer Lopez, If You Had My Love. Von Saskia aus Stuttgart über 90s Instagram.

Ach wunderbar, dieser Streit, der im Radio rauf und runter gelaufen ist. Der Typ gehört mir und irgendwie hatte man immer so ein bisschen das Gefühl, ist das ein echter Streit oder machen die das wirklich nur auf der Bühne und für die Performance? Weiß ich nicht so genau, ich bin bis heute nicht ganz sicher. Also sie haben ihren Job auf jeden Fall gut gemacht. Wir gehen rein in unser Dinner-Party-Radio. Was soll das sein? Ganz einfach, das ist der perfekte Sound, wenn man nebenbei noch andere Dinge machen möchte, wie sich unterhalten, Spiele machen oder arbeiten, dann startet das Dinner-Party-Radio. Quatsch ich euch auch nicht rein und es gibt den entspannten, coolen Sound aus den 90ern, wie den hier. Touch and go. Would you?

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1: Im Studio Dirk Justus. Kein neuer Anlauf für die 1.000 Euro Entlastungsprämie. Das Ganze wird nicht weiter verfolgt, heißt es von Seiten der Union. Die Prämie war in den Bundesländern und in der Wirtschaft auf massive Kritik gestoßen und auch vom Bundesrat ausgebremst worden. Die Bundesregierung hat das Heizungsgesetz endgültig überarbeitet. Öl- und Gasheizungen sollen langfristig erlaubt bleiben. Außerdem sollen K.O.-Tropfen bei Raub und Vergewaltigung rechtlich in Zukunft wie eine Waffe gewertet werden. Der Bundestag muss beiden Gesetzentwürfen noch zustimmen. Cem Özdemir von den Grünen ist neuer Ministerpräsident von Baden-Württemberg. Bei der geheimen Wahl im Landtag haben allerdings nur 93 der insgesamt 112 Abgeordneten der grün-schwarzen Koalition für ihn gestimmt. 34 Stimmen entfielen auf CDU-Chef Manuel Hagel, der seine Kandidatur aber schon im Vorfeld abgelehnt hatte. US-Präsident Trump reist heute nach China. Unter anderem stehen morgen Gespräche mit Staatschef Xi an. Es geht um den Iran-Krieg, Taiwan und neue Wirtschaftsdeals. Beobachter sagen, Trump geht angeschlagen in das Treffen wegen des festgefahrenen Iran-Kriegs und Problemen bei seiner Zollpolitik.
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2: Viele Wolken hängen heute Mittag über Deutschland. Nur an den Alpen gibt's mehr Sonne. Dazu ist es oft nass, erst eher Regen, später geht das Meer in Schauer über und es krachen auch immer wieder Gewitter durch, im Norden vereinzelt. Die Höchstwerte liegen zwischen 11 und 17 Grad. In Gewitternähe kann's windig werden mit Sturmböen. Morgen bleibt's wechselnd wolkig, immer wieder Schauer und Gewitter, maximal bis 16 Grad.
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5: 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Ein einfacher Song um ein Barbie Girl hat zu einem Gerichtsprozess geführt. Warum erfahrt ihr gleich in einer spannenden Hit-Story? Vorher noch die Spice Girls und los geht's jetzt mit Love and Devotion. Bis kurz nach eins. Ich bin Marie, hallo!

0: 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Let's go party.
1: Damit haben Aqua sicherlich nicht gerechnet, als ihr...
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Und sei da schön mitgegangen, gerade zu Dreams, hier bei 90s, 90s. Ja, zum Glück, dieser Song wäre nämlich fast überhaupt nicht erschienen. Die Macher dachten nämlich damals, nee Leute, stopp, auf gar keinen Fall, cut, cut, cut. Das klingt mir zu sehr nach Fast Car von Tracy Chapman. Und ja, ich gebe zu, da ist eine gewisse Ähnlichkeit, vor allem dieser markante Gitarrenpart. Aber ey, das ist trotzdem ein geiler Song gewesen. Gabrielle, gerade gehört, hier bei 90s, 90s, der coole Sound der 90er. Der darf doch mal ein bisschen ähnlich klingen, ja? Ist ja nicht so, dass bei DJ Bobo auch alles irgendwie komplett neu aufgefädelt wurde auf die Kette. Freedom jetzt für euch von ihm.

0: Hello! Kurz nach 2:30, jetzt mit Dido im Ohr.
1: Und bin ich eigentlich die Einzige, die irgendwie sofort immer an Eminem denkt? Also sobald Dido im Programm ist, denke ich, Eminem. Keine Ahnung. Ist ja nicht so, dass sie 3 Alben zusammen gemacht haben, aber ist so bei mir. Thank you, hier ist sie jetzt.

Soul Dance, so klingt der Mittwoch. Gefühlter Freitag, wollen morgen frei hier bei 90s, der coole Sound der 90er. Und da haben wir so einige von bei uns in der kostenfreien Sender-App und im Web. Da sucht ihr euch einfach euer Lieblingsradio raus. Und jetzt, wo ja morgen frei ist, wäre ja das Clubhits-Radio eine gute Idee. Der geile Clubhits-Sound der 90er da drin. Und da hätten wir auch die mit dabei, die Nummer. Getting Jiggy with it.

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1: Im Studio Gisa Weber. Die 1.000 € Entlastungsprämie ist endgültig vom Tisch. Die Spitzen von Union und SPD haben sich im Koalitionsausschuss darauf geeinigt, die Maßnahme fallen zu lassen, heißt es von Seiten der Union. Der Bundesrat hatte die Prämie letzte Woche ausgebremst. Die Bundesregierung hat das neue Heizungsgesetz auf den Weg gebracht. Öl- und Gasheizungen sollen langfristig erlaubt bleiben. Kritiker sehen Nachteile für den Klimaschutz. Weiterer Beschluss: Täter sollen härter bestraft werden, wenn sie bei Raub oder Vergewaltigung K.O.-Tropfen einsetzen. Cem Özdemir von den Grünen ist neuer Ministerpräsident von Baden-Württemberg. Bei der geheimen Wahl im Landtag haben allerdings nur 93 der 112 Abgeordneten der grün-schwarzen Koalition für ihn gestimmt. Insgesamt 34 Stimmen entfielen auf CDU-Landeschef Manuel Hagel, der seine Kandidatur aber schon im Vorfeld abgelehnt hatte. Die neuen Milka-Tafeln mit nur noch 90 Gramm hätten so nicht verkauft werden dürfen. Das hat das Landgericht Bremen entschieden. Denn die Verpackung sieht fast genauso aus wie früher bei der 100-Gramm-Tafel. Weil die Tafel gleichzeitig teurer geworden ist, werden Verbraucher getäuscht, so das Gericht.
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2: Viele Wolken hängen heute Mittag über Deutschland. Nur an den Alpen gibt's mehr Sonne. Dazu ist es oft nass, erst eher Regen, später geht das Meer in Schauer über und es krachen auch immer wieder Gewitter durch, im Norden vereinzelt. Die Höchstwerte liegen zwischen 11 und 17 Grad. In Gewitternähe kann's windig werden mit Sturmböen. Morgen bleibt's wechselnd wolkig, immer wieder Schauer und Gewitter, maximal bis 16 Grad.
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5: 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Ei, guck mal da, es gibt eine kleine Reunion von einem 90s-Film. Und zwar 97 kam Selina, ein amerikanischer Traum, raus. In der Hauptrolle damals Jennifer Lopez als Sängerin Selina und der Papa, der wurde gespielt vom Schauspieler Edward James Olmos. Und jetzt gibt's eine neue Serie und zwar ab Juni auf Netflix und da ist es genau das gleiche wieder. Sie spielt in der Hauptrolle und er spielt wieder den Papa. Zwar eine andere Story, komplett andere Geschichte, aber die beiden sehen sich vor der Kamera wieder. Geile Reunion und hier ist sie jetzt mit Let's Get Loud. Hier ist J-Lo.

0: lustig. Auch Plattenbosse haben Probleme mit Plattenspielern. Alex Christensen über Robert Miles. Children.
1: Da saß ich damals bei der Plattenfirma Urban Records und da kam Jens Thiele rein, der später Konto gegründet hat und meinte, oh, ich habe eine Nummer hier mit, die müssen wir uns alle mal anhören, hör mal mit. Und er spielte uns Robert Miles vor und damals gab es ja auch Plattenspieler verschiedene Geschwindigkeiten, 33 und 45. Nur bei dieser Maxi-Single war es so, die war im Original endlich auf 33, also viel langsamer. Und wir haben diesen Song auf 45 gehört, also doppelt so schnell. So, eigentlich war es dann irgendwie so, oh, passt doch gut in die Raves, ist so eine Techno-Nummer. Ja, hat irgendwie noch eine nette Melodie. Und dann meinte Jens, oh, dann signen wir die. Und hat er diese Nummer gesigned, obwohl wir die in der falschen Geschwindigkeit gehört haben, trotzdem wurde es dann welted.

0: Die Red Hot Chili Peppers, auch richtig geil auf so einem Festival, oder?
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0: 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Welches dabei sein wird, das entscheidet ihr allerdings selber auf 90s90s.de. 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Und wem da jetzt auch so ein bisschen die Entscheidungskraft fehlt, ich helfe euch gerne. Ich zeige euch jetzt einfach, dass eines, okay, nicht das, sondern eines der geilsten Genres aus den 90ern. Es ist schwierig, still zu sitzen dabei, gebe ich zu.

Also keine Ahnung, ob man da stolz drauf sein kann, aber fast jeder dieser Songs ist zu 100% in den Lyrics in meinem Kopf drin und ich kann jedes Wort mitrappen. Also keine Ahnung, es ist nicht sehr gut, wahrscheinlich gut für einen Job, den man haben möchte, außer man arbeitet beim Radio. Also ihr entscheidet, ja, ich habe mich ein bisschen vergaloppiert, welches Genre darf nicht fehlen? Klickt euch rein, 90s90s.de. Wir haben sie alle und wir bringen sie alle für euch auf die Bühne hier im Radio. Yippie!

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1: Heute der 13. Mai. Oasis werden die am schnellsten verkaufende Band in der britischen Musikgeschichte. 330.000 Tickets für ihre Sommershows. Innerhalb von nur 9 Stunden sind alle Karten weg. Noch schnell der Blick auf die US-Charts heute im Jahrgang 1991. Da war dieser Song hier auf Platz 1 in der Billboard Hot 100. Das R&B-Quintett High Five aus Texas mit I Like The Way rangierten sie ganz oben. 90s, 90s.
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Also wieder so ein Krimi rund um Oasis. Es ist doch unfassbar, die Jungs schaffen das immer wieder. 90s, 90s hier für euch. Und zwar geht es um eine Doku. Die wurde während dieser geplanten Reunion gedreht. Das sind wohl 4 Stunden Material. Die sind wohl phänomenal, sagt der Produzent. Weiß nicht, ob das die beste Quelle dafür ist, aber es ist immerhin auch der Produzent von Peaky Blinders, einer sehr spannenden Serie. Das heißt also, der weiß, was spannend ist, würde ich jetzt mal sagen. Wann die Doku rauskommt, das ist noch nicht klar. Und vor allem, wo sie rauskommt, kommt das auch noch nicht klar. Netflix ist wohl stark im Rennen, aber ey, wer weiß, die Jungs sind immer für eine Überraschung gut. Hier haben wir sie jetzt für euch aus unserem, wie heißt es nochmal? Britpop Radio natürlich. Also entschuldige mal bitte. In der kostenfreien 90s, 90s Sender-App und im Web findet ihr natürlich in diesem Radio auch die Jungs von Oasis.

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1: Im Studio Gisa Weber. Kein neuer Anlauf für die 1.000 € Entlastungsprämie. Das Ganze wird nicht weiter verfolgt, heißt es von Seiten der Union. Die Prämie war in den Bundesländern und in der Wirtschaft auf massive Kritik gestoßen und auch vom Bundesrat ausgebremst worden. Die Bundesregierung hat das Heizungsgesetz endgültig überarbeitet. Öl- und Gasheizungen sollen langfristig erlaubt bleiben. Außerdem sollen K.O.-Tropfen bei Raub und Vergewaltigung rechtlich in Zukunft wie eine Waffe gewertet werden. Der Bundestag muss beiden Gesetzentwürfen noch zustimmen. In Baden-Württemberg ist die Ära Winfried Kretschmann offiziell vorbei. Cem Özdemir ist jetzt neuer Ministerpräsident. Der Grüne hat bei der geheimen Wahl im Landtag allerdings nur 93 der insgesamt 112 Stimmen seiner grün-schwarzen Koalition bekommen. Zum ersten Mal seit fast 10 Jahren ist wieder ein US-Präsident nach China gereist. Donald Trump trifft unter anderem auf Staatschef Xi. Im Mittelpunkt der Gespräche stehen der Iran-Krieg, der Streit um Taiwan und neue Wirtschaftsdeals zwischen den beiden Supermächten.
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2: Viele Wolken sind heute Nachmittag dabei. Nur an den Alpen ist es freundlicher mit mehr Sonne. Sonst kommt erst Regen runter und danach geht's eher in Richtung Schauer weiter. Dazu können auch Gewitter dabei sein. Im Norden vereinzelt kräftiger und mit Sturmböen. Aktuell liegen die Werte zwischen 11 und 17 Grad. Morgen bleibt's wechselhaft mit Schauern und Gewittern, maximal bis 16 Grad.
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1: 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Der Mittwochnachmittag geht weiter mit Coolio, Gangsters Paradise, nach Prince Idol und Marky Mark United. Und hier ist Robbie.

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1: Gangsta's Paradise nutzt ein Sample aus dem Stevie Wonder Song Pastime Paradise. Doch Stevie ist am Anfang gar nicht erfreut über die Verwendung von seinem Song und verbietet erstmal die Veröffentlichung. Erst nachdem Coolio dann die Schimpfwörter aus dem Lied rausnimmt, sagt Stevie Wonder, okay, jetzt darfst du. Und interessant, 95 tritt Stevie Wonder sogar bei den Billboard Music Awards zusammen mit Coolio auf.
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Wamba Top Thumping, das ist 90s, 90s, jetzt mit The Beloved. Das sind zwei Jungs, die ausgestiegen sind aus einer anderen Band, nämlich 12th of August. Das war noch damals in den 80er Jahren und seitdem haben sie sehr, sehr viel Musik rausgebracht. Aber absolut größter Erfolg war in den 90ern im Jahr 92 mit dieser Nummer hier. Hier ist Sweet Harmony.

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Ich finde es immer geil, wenn 90er-Jahre-Künstler heute noch erfolgreich sind, wobei das Wort erfolgreich bei Dr. Dre komplett untertrieben ist. Er hat ja Beats, die Kopfhörer, erfunden und diese schon vor über 10 Jahren verkauft an Apple und das für $3 Milliarden. Das teilt er nochmal mit 2 Kollegen, aber ich glaube, er hat ausgesorgt. Wir hören ihn jetzt hier zusammen mit Blackstreet direkt bei uns aus dem Hip-Hop-Radio. Findet ihr bei uns auf der Homepage oder in der App. Hier ist No Diggity.

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1: Im Studio Gisa Weber. Die Bundesregierung hat das neue Heizungsgesetz auf den Weg gebracht. Öl- und Gasheizungen sollen langfristig erlaubt bleiben. Kritiker sehen Nachteile für den Klimaschutz. Weiterer Beschluss: Täter sollen härter bestraft werden, wenn sie bei Raub oder Vergewaltigung K.O.-Tropfen einsetzen. Die 1.000 € Entlastungsprämie ist endgültig vom Tisch. Die Spitzen von Union und SPD haben sich im Koalitionsausschuss darauf geeinigt, die Maßnahme fallen zu lassen, heißt es von Seiten der Union. Der Bundesrat hatte die Prämie letzte Woche ausgebremst. US-Präsident Trump ist in China eingetroffen. Unter anderem stehen morgen Gespräche mit Staatschef Xi an. Es geht um den Iran-Krieg, Taiwan und neue Wirtschaftsdeals. Beobachter sagen, Trump geht angeschlagen in das Treffen. Wegen des festgefahrenen Iran-Kriegs und Problemen bei seiner Zollpolitik. Deutsche Unis stehen bei ausländischen Studierenden weiter hoch im Kurs. Im UNESCO-Ranking der beliebtesten Studiländer liegt Deutschland auf Platz 4, hinter den USA, Großbritannien und Australien. 30% der Erstsemester an deutschen Unis kommen laut Statistischem Bundesamt aus dem Ausland.
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2: Viele Wolken sind heute Nachmittag dabei. Nur an den Alpen ist es freundlicher mit mehr Sonne. Sonst kommt erst Regen runter und danach geht's eher in Richtung Schauer weiter. Dazu können auch Gewitter dabei sein. Im Norden vereinzelt kräftiger und mit Sturmböen. Aktuell liegen die Werte zwischen 11 und 17 Grad. Morgen bleibt's wechselhaft mit Schauern und Gewittern, maximal bis 16 Grad.
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5: 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Einen wunderschönen Mittwochnachmittag zusammen jetzt mit den Spin Doctors to Princess Snap. Die haben euch auf die Bühne gebracht in Dresden vor knapp 2 Wochen. Rhythm is a Dancer und hier sind Ace of Base, Don't Turn Around. Ich bin Susanka, schönen Nachmittag.

0: Mit einem einfachen Drumstick begann eine unendliche Fanliebe. Angelo Kelly über die Spin Doctors, Two Princes.
1: Ich bin Drummer, das heißt, ich mag natürlich Songs, die auch gutes Schlagzeug haben. Und das ist sehr, sehr funky, sehr gut gespielt. Und ich war als 12-Jähriger, 11-Jähriger, war ich dann mit meinen Geschwistern im Konzert in Köln. Und am Ende hat der Schlagzeuger seine Stöcke geworfen und ich hab's, eine davon habe ich gefangen. Das erinnert mich auch auf jeden Fall auf so meine Jugend von so 11, 12 Jahre. Und das war ein Megatrack, nach wie vor.

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1: Heute der 13. Mai. Oasis werden die am schnellsten verkaufende Band in der britischen Musikgeschichte. 330.000 Tickets für ihre Sommershows innerhalb von nur 9 Stunden sind alle Karten weg. Noch schnell der Blick auf die US-Charts heute im Jahrgang 1991. Da war dieser Song hier auf Platz 1 in der Billboard Hot 100. Das R&B-Quintett High Five aus Texas mit I Like The Way rangierten sie ganz oben. 90s, 90s.
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Wir haben euch geschickt zu Wet Wet Wet. Sie stehen derzeit oder jetzt demnächst auf den Bühnen in Deutschland. Ihr konntet bei uns Tickets gewinnen. Können sie aber auch nach wie vor jederzeit abrufen, zum Beispiel im 90s Love Songs Radio. Findet ihr über die Homepage oder App oder jetzt hier. Hier ist Love is All Around bei 90s.

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1: Im Studio Gisa Weber. Kein neuer Anlauf für die 1.000 Euro Entlastungsprämie. Das Ganze wird nicht weiter verfolgt, heißt es von Seiten der Union. Die Prämie war in den Bundesländern und in der Wirtschaft auf massive Kritik gestoßen und auch vom Bundesrat ausgebremst worden. Die Bundesregierung hat das Heizungsgesetz endgültig überarbeitet. Öl- und Gasheizungen sollen langfristig erlaubt bleiben. Außerdem sollen K.O.-Tropfen bei Raub und Vergewaltigung rechtlich in Zukunft wie eine Waffe gewertet werden. Der Bundestag muss beiden Gesetzentwürfen noch zustimmen. Cem Özdemir von den Grünen ist neuer Ministerpräsident von Baden-Württemberg. Bei der geheimen Wahl im Landtag haben allerdings nur 93 der 112 Abgeordneten der grün-schwarzen Koalition für ihn gestimmt. Insgesamt 34 Stimmen entfielen auf CDU-Landeschef Manuel Hagel, der seine Kandidatur aber schon im Vorfeld abgelehnt hatte. Zum ersten Mal seit fast 10 Jahren ist wieder ein US-Präsident nach China gereist. Donald Trump trifft unter anderem auf Staatschef Xi. Im Mittelpunkt der Gespräche stehen der Iran-Krieg, der Streit um Taiwan und neue Wirtschaftsdeals zwischen den beiden Supermächten.
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2: Viele Wolken sind gerade unterwegs und ab und zu wird's auch nass. Erst eher Regen, später kommen dann häufiger Schauer runter. Dazu gibt's auch Gewitter, teils mit Sturmböen. Aktuell liegen die Höchstwerte bei 11 bis 17 Grad an den Alpen und im Südosten zeigt sich öfter die Sonne. Morgen geht's dann wechselhaft weiter mit Schauern und Gewittern. Maximal werden's 10 bis 16 Grad.
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4: 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Es geht in den Mittwochfeierabend und für viele auch damit ins lange Wochenende. Jetzt mit einem Geburtstagskind, nämlich diesen Song hier. Vor 30 Jahren war er zumindest auf Platz 1 bei uns in den Charts. Michael Jackson, They Don't Care About Us. Vor euren Mittwochnachmittag.

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1: Diana King startet als Hotelsängerin in Jamaika. Doch 1995 ändert sich alles. In nur 10 Minuten schreibt sie Shy Guy, einen Song über Frauen, die keine Machos wollen. Der Mix aus Reggae, R&B und Pop wird zum Welthit und landet sogar auf dem Soundtrack von Bad Boys. Für Diana King ein Riesenschock. Ich wollte nie ein Star sein und plötzlich kannte mich die ganze Welt. 90s.

90ern, war er auch richtig groß und tritt auch demnächst auf bei uns in Deutschland. Im Oktober kommt er vorbei in München, Nürnberg oder auch Mannheim. Seine Fangemeinde ist riesengroß. Wir hören ihn jetzt zusammen mit Mel C. Hier ist Bryan Adams und When You're Gone.

bei Ultranate Free. Eingewortet von Franzi aus Berlin über 90s, 90s.

so ein bisschen polierter irgendwie. Mehr Software anstatt Hardware, stärkere Autotune-Nutzung. Das Ganze waren die 2000er und das klingt auch schon hier in der Nummer so, obwohl sie aus dem Jahr 99 stammt. Das ist Caches mit Caches 1999.

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1: Im Studio Gisa Weber. Die Bundesregierung hat das Heizungsgesetz endgültig überarbeitet. Öl- und Gasheizungen sollen langfristig erlaubt bleiben. Außerdem sollen K.O.-Tropfen bei Raub und Vergewaltigung rechtlich in Zukunft wie eine Waffe gewertet werden. Der Bundestag muss beiden Gesetzentwürfen noch zustimmen. Die 1.000 € Entlastungsprämie ist endgültig vom Tisch. Die Spitzen von Union und SPD haben sich im Koalitionsausschuss darauf geeinigt, die Maßnahme fallen zu lassen, heißt es von Seiten der Union. Der Bundesrat hatte die Prämie letzte Woche ausgebremst. In Baden-Württemberg ist die Ära Winfried Kretschmann offiziell vorbei. Cem Özdemir ist jetzt neuer Ministerpräsident. Der Grüne hat bei der geheimen Wahl im Landtag allerdings nur 93 der insgesamt 112 Stimmen seiner grün-schwarzen Koalition bekommen. In Deutschland erleiden immer weniger Menschen einen Herzinfarkt. Zwischen 2017 und 2024 ist die Zahl um 14% zurückgegangen. Das geht aus Daten der AOK hervor. Gründe dafür sind ein gesünderer Lebensstil und bessere Behandlungsmöglichkeiten von Risikofaktoren.
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2: Viele Wolken hängen heute Abend über uns. Dazu kann ab und zu noch ein Schauer runterkommen. Die Gewitter sind aber fix durch. In den Alpen fällt weiter oben sogar Schnee. In der Nacht gehen die Temperaturen runter auf 8 bis 3 Grad. Morgen bleibt's wechselhaft mit immer wieder Schauern und Gewittern. An der Küste auch mal länger trocken. Maximal werden es bis zu 16 Grad.
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5: 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Jam & Spoon, Ride in the Night für euren Mittwochabend nach MC Hammer. You can't touch this. Und hier sind die New Radicals. You get what you give aus dem Jahr 98. Ich bin Susanka, habt einen schönen Abend.

0: 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Right in the Night.
1: Jam & Spoon waren eigentlich dafür bekannt, dass sie wirklich so ganz clubmäßige Instrumentals machen, die total toll produziert waren. Der DJ war Mark Spoon und der mit seinem Partner eben echt ganz, ganz tolle Sachen gemacht hat. Und auf einmal kam ein Song raus, der hieß Right in the Night. Und der war großartig gesungen mit einem tollen Text. Und wir haben uns alle gewundert, wie kommt das denn jetzt? Mit diesem tollen Playback auch noch ein super Text. Wer hat den denn geschrieben? Da war es ein Darmstädter, Nosy Katzmann, der Mr. Wayne geschrieben hat, der für DJ Bobo geschrieben hat, der für Scooter geschrieben hat, der für Tausende geschrieben hat, der dann auch noch Jam & Spoon zu einem riesigen Erfolg verholfen hat, dass sie eben auch radiotauglich wurden und aus ihrer Club-Ecke sich ein bisschen vergrößert haben. 90s, 90s.

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1: Jede Stunde ein anderer Style der 90s. Kriegt ihr über Pfingsten. Pfingsten, das sind die Feiertage nach dem morgigen. Also im Mai ist echt viel Freizeit angesagt. Und das schmücken wir so ein bisschen aus. Also nächste Woche, Samstag, Sonntag, Montag, hört ihr bei uns jede Stunde einen anderen Sound aus den 90ern. Da wechselt sich zum Beispiel Rock ab mit Techno und dann kommt auf einmal deutscher Hip-Hop.

geil. Und wenn ihr euch fragt, Moment mal, wie kann man denn 3 Tage lang mit Styles füllen? 75 Genres gab es jetzt nicht in den 90s. Das stimmt, annähernd vielleicht. Aber wir wiederholen natürlich dann auch deutschen Hip-Hop mal. Dann gibt es auch wieder R&B und Soul oder auch Grunge. Wir haben Mayday, Love Parade. Also lasst euch überraschen. Pfingsten wird bunt, jede Stunde ein anderer Sound und wir fragen euch, was darf denn auf gar keinen Fall fehlen? Habt ihr irgendeine Wunschrichtung? Dann lasst uns eine Nachricht da jetzt über 90s90s.de oder unsere App. 90s 90 Sound Festival.

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1: Heute der 13. Mai. Oasis werden die am schnellsten verkaufende Band in der britischen Musikgeschichte. 330.000 Tickets für ihre Sommershows. Innerhalb von nur 9 Stunden sind alle Karten weg. Noch schnell der Blick auf die US-Charts heute im Jahrgang 1991. Da war dieser Song hier auf Platz 1 in der Billboard Hot 100. Das R&B-Quintett High Five aus Texas mit I Like The Way rangierten sie ganz oben. 90s, 90s.
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Gitarren zur Seite, jetzt geht's zur Love Parade, besser gesagt ins Love Parade Radio. Auch das findet ihr bei uns auf der Homepage oder in der App. Also falls ihr mal in so ein verlängertes Wochenende starten wollt wie früher, dann macht das und klickt euch da drauf, kriegt ihr

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1: Im Studio Gisa Weber. Die Bundesregierung hat das neue Heizungsgesetz auf den Weg gebracht. Öl- und Gasheizungen sollen langfristig erlaubt bleiben. Kritiker sehen Nachteile für den Klimaschutz. Weiterer Beschluss: Täter sollen härter bestraft werden, wenn sie bei Raub oder Vergewaltigung K.O.-Tropfen einsetzen. Die Opposition kritisiert die Ergebnisse des Koalitionsausschusses von Union und SPD scharf. Die Rede ist etwa von zu vielen Ankündigungen statt Taten. Industrie und Handwerk begrüßen zwar den angekündigten Reformfahrplan, fordern nach dem Aus der 1.000-Euro-Prämie aber weitere Entlastungen. Cem Özdemir von den Grünen ist neuer Ministerpräsident von Baden-Württemberg. Bei der geheimen Wahl im Landtag haben allerdings nur 93 der 112 Abgeordneten der grün-schwarzen Koalition für ihn gestimmt. Insgesamt 34 Stimmen entfielen auf CDU-Landeschef Manuel Hagel, der seine Kandidatur aber schon im Vorfeld abgelehnt hatte. Zum ersten Mal seit fast 10 Jahren ist wieder ein US-Präsident nach China gereist. Donald Trump trifft unter anderem auf Staatschef Xi. Im Mittelpunkt der Gespräche stehen der Iran-Krieg, der Streit um Taiwan und neue Wirtschaftsdeals zwischen den beiden Supermächten.
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2: Viele Wolken hängen heute Abend über uns. Dazu kann ab und zu noch ein Schauer runterkommen. Die Gewitter sind aber fix durch. In den Alpen fällt weiter oben sogar Schnee. In der Nacht gehen die Temperaturen runter auf 8 bis 3 Grad. Morgen bleibt's wechselhaft mit immer wieder Schauern und Gewittern. An der Küste auch mal länger trocken. Maximal werden es bis zu 16 Grad.
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1: Es ist Mittwochabend. Schönen Abend euch mit

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1: Eigentlich sind Mr. P und Red Dog US-Soldaten. Nach dem Golfkrieg bleiben sie in Deutschland und gründen C-Block. Ihr größter Hit, So Strung Out, ein Song über Drogenmissbrauch und Depressionen. 1996 landen sie damit auf Platz 4 der Charts und setzen ein klares Zeichen, Say No to Drugs.
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Magic Carpet Ride von Mighty Dubcats, falls ihr euch gerade gefragt habt, was das war. Hier ist 90s 90s, und wenn ihr euch um 20 Uhr fragt, hä, warum klingt das jetzt ein bisschen anders? Wir haben jeden Abend ein Special für euch, nämlich immer beginnend um 20 Uhr, 3 Stunden am Stück, ein Style der 90er. Und um richtig smooth und entspannt reinzukommen ins vielleicht verlängerte Wochenende, kriegt ihr gleich 3 Stunden am Stück Soul and R&B der 90s. Wenn ihr uns über DAB Plus hört, automatisch, ansonsten 24/7.

neu dabei, Jennifer Lopez, If You Had My Love. Reingevotet von Saskia aus Stuttgart über 90s Instagram.

ist der Mittwochabend, hier ist 90s, 90s und wenn ihr vielleicht in den nächsten freien Tagen Gäste habt zu Hause oder euch einfach ein entspanntes Dinner machen wollt, denkt an das Dinner Party Radio von uns. Das ist dieser

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1: Im Studio Gisa Weber. Die Gewerkschaft Verdi ruft übermorgen zu bundesweiten Warnstreiks im Handel auf. Beschäftigte in Supermärkten, Lagern und im Großhandel sollen ihre Arbeit niederlegen. In vielen Städten gibt es Kundgebungen. Hintergrund sind stockende Tarifverhandlungen. Die Bundesregierung hat das Heizungsgesetz endgültig überarbeitet. Öl- und Gasheizungen sollen langfristig erlaubt bleiben. Außerdem sollen K.O.-Tropfen bei Raub und Vergewaltigung rechtlich in Zukunft wie eine Waffe gewertet werden. Der Bundestag muss beiden Gesetzentwürfen noch zustimmen. Industrie und Handwerk begrüßen den Reformfahrplan der Bundesregierung. Branchenvertreter fordern aber weitere Entlastungen, nachdem die 1.000 € Entlastungsprämie vom Tisch ist. Die Opposition zeigt sich dagegen enttäuscht darüber, dass es keine neuen Beschlüsse gibt. US-Präsident Trump ist in China eingetroffen. Unter anderem stehen morgen Gespräche mit Staatschef Xi an. Es geht um den Iran-Krieg, Taiwan und neue Wirtschaftsdeals. Beobachter sagen, Trump geht angeschlagen in das Treffen. Wegen des festgefahrenen Iran-Kriegs und Problemen bei seiner Zollpolitik.
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2: Viele Wolken hängen heute Abend über uns. Dazu kann ab und zu noch ein Schauer runterkommen. Die Gewitter sind aber fix durch. In den Alpen fällt weiter oben sogar Schnee. In der Nacht gehen die Temperaturen runter auf 8 bis 3 Grad. Morgen bleibt's wechselhaft mit immer wieder Schauern und Gewittern. An der Küste auch mal länger trocken. Maximal werden es bis zu 16 Grad.

0: Song bin ich in Berliner Diskotheken aufgetreten. Adel Tawil über Madonna. Secret.
1: Ja, Madonna ist natürlich, also hat sich ständig neu erfunden. Diese Phase von Madonna mit dem Lied Secret, das war so eine bestimmte Platte, die war so ein bisschen urban. Der Song ist auch ein bisschen urban, so ein cooler Beat. Und ich weiß noch, dass ich meine ersten musikalischen Schritte mit diesem Lied gemacht habe. Denn ich habe mir davon das Instrumental runtergezogen und habe da einen Rap drauf geschrieben. Und dann hatte ich eine befreundete Sängerin. Und das waren dann meine ersten gebuchten Auftritte in Berliner Diskotheken. So für 50 Mark bin ich da dann aufgetreten um Mitternacht. Auf jeden Fall eine geile Nummer. Madonna Secret, liebe ich. 90s.

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1: Im Studio Gisa Weber. Die Gewerkschaft Verdi hat für übermorgen bundesweite Warnstreiks im Handel angekündigt. Grund sind die festgefahrenen Tarifverhandlungen mit dem Handelsverband Deutschland. Betroffen ist eine riesige Branche. Über 5 Millionen Menschen arbeiten im deutschen Handel. Davon über 3 Millionen im Einzelhandel. Die Bundesregierung hat das neue Heizungsgesetz auf den Weg gebracht. Öl- und Gasheizungen sollen langfristig erlaubt bleiben. Kritiker sehen Nachteile für den Klimaschutz. Weiterer Beschluss: Täter sollen härter bestraft werden, wenn sie bei Raub oder Vergewaltigung K.O.-Tropfen einsetzen. In Baden-Württemberg ist die Ära Winfried Kretschmann offiziell vorbei. Cem Özdemir ist jetzt neuer Ministerpräsident. Der Grüne hat bei der geheimen Wahl im Landtag allerdings nur 93 der insgesamt 112 Stimmen seiner grün-schwarzen Koalition bekommen. US-Präsident Trump ist in China eingetroffen. Unter anderem stehen morgen Gespräche mit Staatschef Xi an. Es geht um den Iran-Krieg, Taiwan und neue Wirtschaftsdeals. Beobachter sagen, Trump geht angeschlagen in das Treffen. Wegen des festgefahrenen Iran-Kriegs und Problemen bei seiner Zollpolitik.
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2: Viele Wolken sind am Himmel, ab und zu kommt noch ein Schauer runter und einzelne Gewitter sind am Anfang auch noch möglich, die lassen aber schnell nach. In den Alpen fällt weiter oben sogar Schnee. Die Temperaturen gehen in der Nacht runter auf 8 bis 3 Grad. Morgen bleibt's wechselnd wolkig mit immer wieder Schauern und Gewittern, an der Nordseeküste mal länger trocken, dazu maximal 16 Grad.

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1: Das war 1999 ganz neu. Ein weißer Rapper veröffentlicht einen Song voller Gewalt und Beleidigungen. Eminem selbst bezeichnet seine erste Single-Auskopplung als Anti-Pop-Song und trifft damit den Zeitgeist. My Name Is wird der erste Hit von seiner sehr beeindruckenden Karriere.
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1: Im Studio Hanna Messerschmidt. Die Gewerkschaft Verdi ruft übermorgen zu bundesweiten Warnstreiks im Handel auf. Beschäftigte in Supermärkten, Lagern und im Großhandel sollen ihre Arbeit niederlegen. In vielen Städten gibt es Kundgebungen. Hintergrund sind stockende Tarifverhandlungen. Die Bundesregierung hat das neue Heizungsgesetz auf den Weg gebracht. Öl- und Gasheizungen sollen langfristig erlaubt bleiben. Kritiker sehen Nachteile für den Klimaschutz. Weiterer Beschluss: Täter sollen härter bestraft werden, wenn sie bei Raub oder Vergewaltigung K.O.-Tropfen einsetzen. Zum ersten Mal seit fast 10 Jahren ist wieder ein US-Präsident nach China gereist. Donald Trump trifft unter anderem auf Staatschef Xi. Im Mittelpunkt der Gespräche stehen der Iran-Krieg, der Streit um Taiwan und neue Wirtschaftsdeals zwischen den beiden Supermächten. Die neuen Milka-Tafeln mit nur noch 90 Gramm hätten so nicht verkauft werden dürfen. Das hat das Landgericht Bremen entschieden. Denn die Verpackung sieht fast genauso aus wie früher bei der 100-Gramm-Tafel. Weil die Tafel gleichzeitig teurer geworden ist, werden Verbraucher getäuscht, so das Gericht.
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2: Viele Wolken sind am Himmel, ab und zu kommt noch ein Schauer runter und einzelne Gewitter sind am Anfang auch noch möglich, die lassen aber schnell nach. In den Alpen fällt weiter oben sogar Schnee. Die Temperaturen gehen in der Nacht runter auf 8 bis 3 Grad. Morgen bleibt's wechselnd wolkig mit immer wieder Schauern und Gewittern, an der Nordseeküste mal länger trocken, dazu maximal 16 Grad.

0: Wenn ein schlechter Friseur fast die Fanliebe zerstört, Moose-T über Duran Duran, Ordinary World.
1: Ich war ein großer Fan tatsächlich. Und was man als Fan so macht, ich war großer Fan auch des Schlagzeugers und bin irgendwann mit dem Foto von ihm zum Friseur gegangen, weil ich die gleichen Haare haben wollte wie er. Und das ist so ein bisschen nach hinten losgegangen. Und dann hat mir das auch so ein bisschen die Liebe zu Duran Duran irgendwie leider vermiest, besser gesagt. Aber die können ja eigentlich nichts dazu. Aber das ist so meine Anekdote, was ich mit Duran Duran verbinde. 90s.

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1: Im Studio Hanna Messerschmidt. Die Gewerkschaft Verdi hat für übermorgen bundesweite Warnstreiks im Handel angekündigt. Grund sind die festgefahrenen Tarifverhandlungen mit dem Handelsverband Deutschland. Betroffen ist eine riesige Branche. Über 5 Millionen Menschen arbeiten im deutschen Handel, davon über 3 Millionen im Einzelhandel. Die Bundesregierung hat das Heizungsgesetz endgültig überarbeitet. Öl- und Gasheizungen sollen langfristig erlaubt bleiben. Außerdem sollen K.O.-Tropfen bei Raub und Vergewaltigung rechtlich in Zukunft wie eine Waffe gewertet werden. Der Bundestag muss beiden Gesetzentwürfen noch zustimmen. In Baden-Württemberg ist die Ära Winfried Kretschmann offiziell vorbei. Cem Özdemir ist jetzt neuer Ministerpräsident. Der Grüne hat bei der geheimen Wahl im Landtag allerdings nur 93 der insgesamt 112 Stimmen seiner grün-schwarzen Koalition bekommen. Die EU-Kommission hat ihre neuen Zugticketregeln vorgestellt. Anbieter wie die Deutsche Bahn sollen künftig auch Fahrkarten von Anbietern aus anderen Ländern verkaufen. So soll Reisen quer durch Europa mit nur einer Fahrkarte möglich werden. Mitgliedstaaten und Europaparlament müssen noch zustimmen.
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2: Viele Wolken sind am Himmel, ab und zu kommt noch ein Schauer runter und einzelne Gewitter sind am Anfang auch noch möglich. Die lassen aber schnell nach. In den Alpen fällt weiter oben sogar Schnee. Die Temperaturen gehen in der Nacht runter auf 8 bis 3 Grad. Morgen bleibt's wechselnd wolkig mit immer wieder Schauern und Gewittern, an der Nordseeküste mal länger trocken, dazu maximal 16 Grad.

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3: Waren bei den Gallagher-Brüdern Anfang der 90er an der Tagesordnung. Noel beschreibt die Phase als eine schwarze Zeit. Nur mit der Unterstützung seiner damaligen Freundin schaffte er es wieder clean zu werden. Er nennt sie in der schwierigen Zeit seine persönliche Wonderwall. Davon inspiriert entsteht der größte aller Oasis-Songs.
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1: Im Studio Hanna Messerschmidt. Die Gewerkschaft Verdi ruft morgen zu bundesweiten Warnstreiks im Handel auf. Beschäftigte in Supermärkten, Lagern und im Großhandel sollen ihre Arbeit niederlegen. In vielen Städten gibt es Kundgebungen. Hintergrund sind stockende Tarifverhandlungen. Die Bundesregierung hat das neue Heizungsgesetz auf den Weg gebracht. Öl- und Gasheizungen sollen langfristig erlaubt bleiben. Kritiker sehen Nachteile für den Klimaschutz. Weiterer Beschluss: Täter sollen härter bestraft werden, wenn sie bei Raub oder Vergewaltigung K.O.-Tropfen einsetzen. Kevin Warsh ist neuer Chef der US-Zentralbank. Der Kandidat von Präsident Trump ist jetzt vom Senat bestätigt worden. Warsh löst den bisherigen Amtsinhaber Jerome Powell ab. Der wurde zuletzt immer wieder von Trump unter Druck gesetzt. Dabei ging es um niedrigere Leitzinsen. In Deutschland erleiden immer weniger Menschen einen Herzinfarkt. Zwischen 2017 und 2024 ist die Zahl um 14% zurückgegangen. Das geht aus Daten der AOK hervor. Gründe dafür sind ein gesünderer Lebensstil und bessere Behandlungsmöglichkeiten von Risikofaktoren.
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2: Viele Wolken sind am Himmel, ab und zu kommt noch ein Schauer runter und einzelne Gewitter sind am Anfang auch noch möglich, die lassen aber schnell nach. In den Alpen fällt weiter oben sogar Schnee. Die Temperaturen gehen in der Nacht runter auf 8 bis 3 Grad. Morgen bleibt's wechselnd wolkig mit immer wieder Schauern und Gewittern, an der Nordseeküste mal länger trocken, dazu maximal 16 Grad.

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1: 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Eigentlich soll Firestarter ein Instrumentalstück werden. Doch dann schlägt Keith Flint vor, dem Song ein paar Zeilen Gesang zuzufügen. Keith ist allerdings bis dahin eigentlich nur Tänzer bei The Prodigy und jetzt darf er zum ersten Mal ans Mikro und wir wissen, was daraus geworden ist. Er beschert der Band mit Firestarter einen, wenn nicht den größten Song von The Prodigy.
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dabei? Ultranate. 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
1: Im Studio Hanna Messerschmidt. Die Gewerkschaft Verdi hat für morgen bundesweite Warnstreiks im Handel angekündigt. Grund sind die festgefahrenen Tarifverhandlungen mit dem Handelsverband Deutschland. Betroffen ist eine riesige Branche. Über 5 Millionen Menschen arbeiten im deutschen Handel, davon über 3 Millionen im Einzelhandel. Die Opposition kritisiert die Ergebnisse des Koalitionsausschusses von Union und SPD scharf. Die Rede ist etwa von zu vielen Ankündigungen statt Taten. Industrie und Handwerk begrüßen zwar den angekündigten Reformfahrplan, fordern nach dem Aus der 1.000-Euro-Prämie aber weitere Entlastungen. US-Präsident Trump ist in China eingetroffen. Unter anderem stehen dort Gespräche mit Staatschef Xi an. Es geht um den Iran-Krieg, Taiwan und neue Wirtschaftsdeals. Beobachter sagen, Trump geht angeschlagen in das Treffen, wegen des festgefahrenen Iran-Kriegs und Problemen bei seiner Zollpolitik. In Baden-Württemberg ist die Ära Winfried Kretschmann offiziell vorbei. Cem Özdemir ist jetzt neuer Ministerpräsident. Der Grüne hat bei der geheimen Wahl im Landtag allerdings nur 93 der insgesamt 112 Stimmen seiner grün-schwarzen Koalition bekommen.
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2: Viele Wolken sind gerade noch unterwegs. Ab und zu kommt auch mal ein Schauer runter. Und ganz am Anfang kann es vereinzelt noch gewittern. Das lässt aber schnell nach. Dazu liegen die Temperaturen aktuell zwischen 8 und 3 Grad. Heute geht's dann wechselhaft weiter. Immer wieder Schauer und auch mal ein Gewitter. In den Alpen fällt weiter oben sogar Schnee. Maximal werden es 10 bis 16 Grad.

0: unverkennbare Melodie wurde wieder zum Nummer 1-Hit. Nur kaum jemand hat es bemerkt. Alex Christensen über Gala, Freed from Desire.
1: Als der Song Gala, Freed from Desire, ich glaube 1996 veröffentlicht wurde, ist mir sofort aufgefallen, dass der so eine eingängige Melodie hat und die ist na na na na na na na na na na na na. Hat so eine gewisse Methode. Dann habe ich mir das aufgeschrieben in mein Notizheft. Irgendwann musste man einen Song machen, der so ähnlich ist, so ähnlich gestaltet ist. Und dann habe ich 5 Jahre später La La La La La, It's All Around the World. Und das war inspiriert eigentlich von Gala.

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1: Im Studio Hanna Messerschmidt. Die Gewerkschaft Verdi hat für morgen bundesweite Warnstreiks im Handel angekündigt. Grund sind die festgefahrenen Tarifverhandlungen mit dem Handelsverband Deutschland. Betroffen ist eine riesige Branche. Über 5 Millionen Menschen arbeiten im deutschen Handel, davon über 3 Millionen im Einzelhandel. Die Bundesregierung hat das Heizungsgesetz endgültig überarbeitet. Öl- und Gasheizungen sollen langfristig erlaubt bleiben. Außerdem sollen K.O.-Tropfen bei Raub und Vergewaltigung rechtlich in Zukunft wie eine Waffe gewertet werden. Der Bundestag muss beiden Gesetzentwürfen noch zustimmen. Der neue Leiter der US-Notenbank Fed, Kevin Warsh, kann sein Amt offiziell antreten. Morgen löst der Amtsinhaber Jerome Powell ab. Der Senat hat den Wunschkandidaten von Präsident Trump bestätigt. Kritiker warnen, dadurch könnte Trump politischen Einfluss auf die Zentralbank nehmen.